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2: Auf in den Donnerstag mit Albert Frei und Kraft der Auferstehung. Ich bin Saskia Klengelhöfer. Guten Morgen.

Wenn ich aus dem Fenster schaue gerade, ruhig und friedlich ist es. Schön, es wird hell. Offiziell war vor 25 Minuten Sonnenaufgang. Und auch wenn die Sonne selber nicht zu sehen ist, jeden Morgen ist Sonnenaufgang. Zuverlässig, weil Gott es so will, weil er dafür sorgt. In diesem Sinn, Claudia und Dieter mit dem Lied »Gott, du bist so gut«.

0: Manchmal sind vermeintliche Kleinigkeiten entscheidend, ob wirklich das bei rumkommt, was gemeint ist. Zum Beispiel beim Kochen. Da geht es zum Teil ums Gramm.
1: Bei dir, mein Gott, du bist immer da, Tag und Nacht, zu jeder Zeit und an jedem Ort.
0: Manchmal sind vermeintliche Kleinigkeiten entscheidend, ob wirklich das bei rumkommt, was gemeint ist. Zum Beispiel beim Kochen. Da geht es zum Teil ums Gramm bei Zucker oder Salz. Zu viel oder zu wenig? Naja, man wird's merken. Oder das Vorzeichen bei einem Musikstück. Wenn ich das ignoriere, wird schief. Siegfried Meyer erklärt das jetzt mal ein bisschen genauer, worauf es wirklich ankommt.
2: Wenn Sie Musik nicht nur lieben, sondern auch selbst spielen, wissen Sie, was ein Vorzeichen ist. Keineswegs eine böse Vorahnung, wie man vermuten könnte, sondern Hinweise auf die Tonart. Steht da ein kleines Kreuz, weiß ich, dass nun Fis statt F zu spielen ist. Das Vorzeichen sieht klein aus, entscheidet aber, ob ich das Stück so spiele, wie es der Komponist wollte, oder ob ich mich einfach darüber hinwegsetze.

0: Das Vorzeichen ist entscheidend, so wie im heutigen Bibeltext aus dem Lukas-Evangelium, Kapitel 11. Jesus sprach: Weh euch Pharisäern, denn ihr gebt den Zehnten von Minze und Raute und allem Kraut und geht vorbei am Recht und an der Liebe Gottes. Doch dies sollte man tun und jenes nicht lassen. Wer den Zehnten gibt, gibt 10% von dem, was er hat. Wie eine Art Steuer, ob für den Tempel oder für den Nächsten. An und für sich eine gute Sache, denn so hat der Tempel oder mein Nächster etwas davon. Die Pharisäer setzen aber noch einen drauf. Selbst wenn es um harmlose und sicher billige Kräuter geht, wie Minze, Raute und sonstigem Kraut, haben sie noch 10% mehr bezahlt. Hätte ja sein können, dass der Händler vergessen hat, hier den zehnten Teil zu geben. Oder nicht vergessen, sondern absichtlich unterschlagen. Und ich kann die Pharisäer bewundern und denken, die bemühen sich wirklich, dass Gott nicht zu kurz kommt, wenn es um den Tempel geht oder der Nächste nicht zu kurz kommt. Warum ärgert sich Jesus und sagt richtig wütend: Weh euch Pharisäern? Ihn stört sicher nicht, dass sie an Gott und den Nächsten denken. Oder tun sie das nicht? Es geht auch um ein Leben, was Gott gefällt. Dazu hat Gott die Gebote gegeben, die leiten uns zu einem solchen Leben an. Aber die Gebote gibt es doch nicht einfach, dass wir sie nacheinander abhaken und sagen: Jetzt haben wir unsere Pflicht getan, Gott muss stolz auf uns sein. Es geht auch in erster Linie um die Beziehung zu Gott, um den Glauben an ihn. Vorbei am Recht und an der Liebe Gottes, das wirft Jesus den Pharisäern vor. Wenn ich mich mit solchen nebensächlichen Dingen beschäftige, wie viel die Minze wohl kostet, was dann 10% sind und was die Raute kostet und das ganze andere Kraut, ja, dann frage ich mich auch, wie viel Zeit bleibt dann noch, mich um die Hauptsache zu kümmern. Es geht um Gott und meinen Nächsten. Minze und Kraut haben ihr Recht, aber wenn sie mich nur Zeit kosten, dann ist das für meine Zeit das falsche Vorzeichen. Das Richtige ist das Recht und die Liebe Gottes. Gott ist der Herr und er hat mir meinen Nächsten an die Seite gestellt. Das steht ein Kapitel vorher im Lukas-Evangelium, im Gleichnis vom barmherzigen Samariter, wo sie alle an dem vorübergehen, der unter die Räuber gefallen ist. Alle bis auf den Samariter, weil sie Angst haben oder etwas Wichtiges vorhaben oder was auch immer. Vorbei am Recht und an der Liebe Gottes. Als Jesus das Gleichnis erzählt, kehrt er die Frage, wer mein Nächster ist, am Ende um und fragt, wer ist da zum Nächsten geworden? Erst wenn ich selbst unter die Räuber gefallen bin, erst wenn ich selbst Hilfe brauche, merke ich, was wichtig ist, was jetzt das Handeln in der Liebe Gottes ist. Das ist das Vorzeichen. Ich werde nicht besser, wenn ich mir um den Wert von Kräutern Gedanken mache, sondern wenn ich weiß, die Liebe Gottes ist bei mir angekommen und bei mir ist nicht Endstation. Die Liebe Gottes will weiter zu allen Menschen, den Großen und Kleinen, wie das Jesus Christus getan hat. Das Vorzeichen für unser Leben.
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Johannes Falk, gute Zeiten. Ich hatte eine Freundin, die hatte Probleme und nicht wenige. Und ich habe mir einen Kopf gemacht, wie ich ihr helfen könnte. Dabei wurde mir im Laufe der Zeit immer mehr bewusst, ich weiß gar nicht, was sie wirklich will, was sie wirklich braucht. Wo Hilfe an Grenzen stößt und wo und wie und mit wem es wirklich weitergeht, dazu gleich mehr von Deborah Rosenkranz.

0: 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Heute?
1: Weil Gott dir seine Hilfe zusagt. Es gibt viele gute Menschen. Ja, das wollte ich einfach mal gesagt haben, während die Welt immer lauter schreit: Traue keinem, alle sind böse. Nö, finde ich nicht. Denn du zum Beispiel bist nicht böse. Ich bin mir sicher, du wärst für einen Menschen da, der heute deine Hilfe benötigt. Jetzt gibt es aber doch noch einen Unterschied, denn du kannst einem Menschen in Not helfen, ohne ihn zu kennen. Das allerdings wird das Problem nur an der Oberfläche bedienen. Seien wir, wie immer, ganz ehrlich. Gehe ich nach Afrika und verteile Lebensmittel, dann ist das eine wertvolle Hilfe, die mit Freuden empfangen wird. Doch damit habe ich den Menschen und seine persönliche Not noch nicht kennengelernt und kenne somit seine eigentliche Sorge gar nicht. Und jetzt kommt Gott ums Eck und sagt: Ich kenne alle, die mir vertrauen, und bin für sie eine sichere Zuflucht in Zeiten der Not. Nahum 1,7. Mit einem einzigen Satz zeigt er: Ich helfe dir nicht nur, ich kenne dich. Und somit ist seine Hilfe eine Hilfe, die tiefer geht als dein oberflächliches Bedürfnis. Wenn Gott dir hilft, ist dir geholfen, und zwar auf allen Ebenen. Und wem hilft Gott? Denen, die ihm vertrauen. Wen kennt Gott? Diejenigen, die ihm vertrauen. Das ist heute eine so einfache Erinnerung an etwas, das unser Gehirn eigentlich weiß,

0: doch immer wieder ausblendet. Diejenigen werden Gottes Hilfe schauen, die ihm durch alles hindurch weiter vertrauen. Willst du Gott heute trotz allem und durch alles hindurch einfach noch einmal sagen, ja, ich vertraue dir. Danke, dass du mich kennst und mir helfen wirst. Nicht nur oberflächlich, sondern im Kern, dort, wo mein Problem liegt. Ich danke dir jetzt schon für die Lösung, die du schenken wirst. Amen. Danke für dich.
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0: nicht. Die Geschichte, die Wolf-Dieter Kretschmer gleich erzählt, die finde ich schon ein bisschen irre. Zum Teil ist sie ziemlich skurril und es bleiben Fragen, aber zum Teil muss ich auch ein bisschen schmunzeln. Doch zwei Dinge macht diese Begebenheit auf jeden Fall deutlich. Mehr jetzt von Wolf-Dieter Kretschmer.
1: 3200 Jahre vor unserer Zeit. Ein hellsichtiger Mann ist aus dem fernen Petur am Fluss Euphrat ins Ostjordanland gereist. König Balak hat ihn herbeigerufen, weil dem Seher Biliam ein besonders guter Draht nach oben zugeschrieben wird. Seine Aufgabe? Im Namen Gottes soll Biliam das Volk Israel verfluchen. Für diesen zweifelhaften Gefallen bietet der moabitische König dem Propheten Geld an. Sehr viel Geld. Aber es kommt anders als geplant. Gott erlaubt Biliam nicht, Israel zu verfluchen. Im Gegenteil, Biliam segnet die Israeliten mehrfach. Das macht König Balak wütend. Er überzieht den Propheten mit Vorwürfen, aber Biliam widerspricht. Er fragt, wie kann ich etwas anderes verkünden als das, was Gott mich wissen lässt? Dann erklärt Biliam seinem Auftraggeber, ich zitiere, Gott ist nicht ein Mensch, dass er lüge, noch ein Menschenkind, das ihm etwas gereue. Sollte er etwas sagen und nicht tun? Sollte er etwas reden und nicht halten? 4. Mose 23, Vers 19. Die Botschaft für König Balak ist klar. Gott ist anders als die Menschen. Wenn Gott sich etwas vornimmt, dann geschieht das auch. Ich lerne aus dieser Geschichte mehrerlei. Zum einen kann ich Gott nicht für meine Zwecke benutzen. Er ist souverän. Das bedeutet aber auch, dass etwaige Manipulationsversuche bei ihm ins Leere laufen. Außerdem gilt, wen Gott segnen will, den segnet er. Dabei lässt er sich von niemandem und schon gar nicht von übelmeinenden Menschen aufhalten. Gut zu wissen.
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